0: 次投入部署。目前美海军在中东海域执行任务的仅有华盛顿号和布什号两艘航母，今年五月曾多次发生技术故障的福特号航母离开中东。
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2: 荷兰中央银行二号公布，该行今年3月至8月将约86吨黄金储备从美国纽约和加拿大渥太华转移至英国伦敦，以分散风险，做好危机应对准备。
0: 荷兰央行的新闻公报说，约59吨黄金通过在纽约市场出售，再从伦敦市场购入的方式实现转移，超过27吨黄金从美国和加拿大以实物形式运输至荷兰宰斯特，另有数量相当符合国际市场标准的黄金从宰斯特转移至伦敦。荷兰央行数据显示，截至2025年底，荷兰拥有黄金储备612.4吨，主要存放在荷兰宰斯特、英国伦敦、美国纽约和加拿大渥太华。此次调整后，荷兰黄金储备存放在宰斯特的比例维持不变，为 30.8%， 存放在纽约的比例从 31.3% 大幅降低到 18.5%，存放在渥太华的比例从 19.7% 降低到 18.5%， 而存放在伦敦的比例从 18.1% 提升至 32.1%。 荷兰央行说，存放在英国央行的黄金流通性强，便于荷兰在危机情况下实现黄金快速交易。自特朗普再次担任美国总统以来，荷兰央行对欧美日益紧张的关系表示担忧，曾称美国可以轻易阻断荷兰的支付交易，因而多次呼吁降低对美依赖。今年四月，法国央行宣布完成对存放于纽约多年的129吨黄金的替换，这批黄金自20世纪20年代末以来一直托管在纽约。 操作分26个阶段进行，于2025年7月至2026年1月期间完成。法国央行在纽约以市场价格卖出这些金条，同时从欧洲购入等量符合现行标准的黄金并运回巴黎。至此，法国总计2437吨黄金储备已全部集中在本土。德国在2013年至2017年间从美国运回了300吨黄金，德国央行目前在纽约仍存放1236吨黄金，约占其总储备的 37%。 不过近年来，德国央行面临要求将更多金条运回德国的政治压力显著增加。
2: 近日，美国长期国债收益率升至近20年高位，带动全球多国国债收益率走高。德国学者接受总台记者采访时表示，美国债务增长目前没有放缓迹象，美债收益率走高这一变化通过国际金融市场向其他国家传导，更高的融资成本给正在扩大国防和基础设施投入的德国增加额外压力。
4: Kredite in Höhe von 6 und das kommt immer noch mal auf die schon bestehenden Schulden herauf. Und im Moment sieht man eigentlich nicht, dass dieses Defizit reduziert wird. Das heißt also, die Staatsverschuldung sieht so aus, als würde sie immer mehr und immer mehr. Und dann wird es sozusagen irgendwann kritisch, wenn sie steigt und steigt und steigt.
3: 林德纳表示，由于美国国债属于固定收益资产，通胀上升会削弱其实际回报，因此投资者要求更高的收益率作为补偿，这是近期美国长期国债收益率走高的重要原因之一。与此同时，由于美国国债市场规模庞大，流动性高，美债收益率变化也会通过国际金融市场向其他国家传导。
4: Wenn dann aber die amerikanischen Staatsanleihenzinsen steigen, plötzlich werden zum Beispiel deutsche Anleihen, französische Anleihen mit niedrigerer Verzinsung unattraktiver. Das Kapital fließt aus. Das heißt aber wiederum, dass dann in Deutschland, in Frankreich, überall anders in der Welt die Zinsen steigen müssen.Damit das ganze Geld sozusagen nicht abfließt. So übertragen sich die steigenden Zinsen, die in erster Linie vielleicht ein US-Problem sind, übertragen sich dann aber auch auf andere Länder, Europa, Lateinamerika, auch viele Entwicklungsländer. Und das ist natürlich dann ein großes Problem, weil die vielleicht nicht die gleichen Inflationsproblematiken haben und auch nicht die gleichen Staatsverschuldungsproblematiken notwendigerweise, aber dann trotzdem mehr Geld für ihre Staatsverschuldung bezahlen müssen.
3: 德国政府正通过扩大举债规模增加国防和基础设施投入。林德纳认为，德国国债收益率走高将进一步推高新增债务以及陆续到期债务的再融资成本。
4: Sie haben jetzt ein Programm der Bundesregierung, das schon läuft, wo mehr Geld ausgegeben werden soll, sowohl für die öffentliche Infrastruktur, aber auch gleichzeitig mehr Geld in die Rüstung fließen soll.Das alles läuft aber über eine höhere Verschuldung. Und klar ist, wenn man sich mehr verschuldet und das zu hohen Zinsen, dann steigt selbstverständlich der Zinsdienst. Und das heißt, der Staat muss eine immer größere Summe aus seinem Budget nehmen und die dann an die Gläubiger des Staates zahlen.
3: 林德纳还表示，国债收益率走高还将进一步传导至企业和居民，增加住房建设、企业投资和居民借贷成本。融资成本长期维持高位，将抑制投资和消费，影响德国实体经济。
2: 美国司法部二号公布一份法律意见，要求接受两项联邦福利项目资金的各州扩大上报非法移民信息给国土安全部，否则可能面临资金削减等严重后果。据外媒报道，这一做法意在施压各州配合联邦政府移民执法行动。此前只有负责运营相关福利项目的州政府机构有上报义务。美国共和党籍总统特朗普2025年1月再度入主白宫后，不断收紧移民政策，加大对非法移民的驱逐力度，导致党派对立激化。
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2: 国务院新闻办公室三号上午举行开局起步十五五系列主题新闻发布会，介绍十五五时期体育强国建设有关情况。据介绍，十五五时期，体育总局将聚焦群众身边小而美健身设施， 在深入解决有没有基础问题的同时，着力破解好不好的提质难题。

0: 曾经从美国和加拿大以实物形式运输至荷兰宰斯特，另有数量相当符合国际市场标准的黄金从宰斯特转移至伦敦。荷兰央行数据显示，截至2025年底，荷兰拥有黄金储备 612.4 吨，主要存放在荷兰宰斯特、英国伦敦、美国纽约和加拿大渥太华。此次调整后，荷兰黄金储备存放在宰斯特的比例维持不变，为 30.8%， 存放在纽约的比例从 31.3% 大幅降低到 18.5%， 存放在渥太华的比例从 19.7% 降低到 18.5%， 而存放在伦敦的比例从 18.1% 提升至 32.1%。 荷兰央行说，存放在英国央行的黄金流通性强，便于荷兰在危机情况下实现黄金快速交易。自特朗普再次担任美国总统以来，荷兰央行对欧美日益紧张的关系表示担忧，曾称美国可以轻易阻断荷兰的支付交易，因而多次呼吁降低对美依赖。今年四月，法国央行宣布完成对存放于纽约多年的129吨黄金的替换。这批黄金自20世纪20年代末以来一直托管在纽约，操作分26个阶段进行，于2025年7月至2026年1月期间完成。法国央行在纽约以市场价格卖出这些金条，同时从欧洲购入等量符合现行标准的黄金并运回巴黎。至此，法国总计2437吨黄金储备已全部集中在本土。德国在2013年至2017年间从美国运回了300吨黄金。德国央行目前在纽约仍存放1236吨黄金，约占其总储备的 37%。不过，近年来，德国央行面临要求将更多金条运回德国的政治压力显著增加。
1: 美国商务部3号发布的数据显示，受出口下滑和进口增加影响，美国7月商品与服务贸易逆差金额环比增加 24.4%， 至886亿美元，为一年多来的最高水平。近日，美国长期国债收益率升至近20年高位，带动全球多国国债收益率走高。德国学者接受总台记者采访时表示，美国债务增长目前没有放缓迹象，美债收益率走高这一变化通过国际金融市场向其他国家传导。
2: Kredite in Höhe von 6 und das kommt immer noch mal auf die schon bestehenden Schulden herauf.Und im Moment sieht man eigentlich nicht, dass dieses Defizit reduziert wird. Das heißt also, die Staatsverschuldung sieht so aus, als würde sie immer mehr und immer mehr. Und dann wird es sozusagen irgendwann kritisch, wenn sie steigt und steigt und steigt.
3: 林德纳表示，由于美国国债属于固定收益资产，通胀上升会削弱其实际回报，因此投资者要求更高的收益率作为补偿。这是近期美国长期国债收益率走高的重要原因之一。与此同时，由于美国国债市场规模庞大，流动性高，美债收益率变化也会通过国际金融市场向其他国家传导。
2: Wenn dann aber die amerikanischen Staatsanleihenzinsen steigen, plötzlich werden zum Beispiel deutsche Anleihen, französische Anleihen mit niedrigerer Verzinsung unattraktiver.Das Kapital fließt aus. Das heißt aber wiederum, dass dann in Deutschland, in Frankreich, überall anders in der Welt die Zinsen steigen müssen, damit das ganze Geld sozusagen nicht abfließt. So übertragen sich die steigenden Zinsen, die in erster Linie vielleicht ein US-Problem sind, übertragen sich dann aber auch auf andere Länder, Europa, Lateinamerika, auch viele Entwicklungsländer. Und das ist natürlich dann ein großes Problem.Weil die vielleicht nicht die gleichen Inflationsproblematiken haben und auch nicht die gleichen Staatsverschuldungsproblematiken notwendigerweise, aber dann trotzdem mehr Geld für ihre Staatsverschuldung bezahlen müssen.
3: 德国政府正通过扩大举债规模增加国防和基础设施投入。林德纳认为，德国国债收益率走高将进一步推高新增债务以及陆续到期债务的再融资成本。
2: Sie haben jetzt ein Programm der Bundesregierung, das schon läuft, wo mehr Geld ausgegeben werden soll, sowohl für die öffentliche Infrastruktur, aber auch gleichzeitig mehr Geld in die Rüstung fließen soll. Das alles läuft aber über eine höhere Verschuldung. Und klar ist, wenn man sich mehr verschuldet und das zu hohen Zinsen, dann steigt selbstverständlich der Zinsdienst. Und das heißt, der Staat muss

0: 实现黄金快速交易。自特朗普再次担任美国总统以来，荷兰央行对欧美日益紧张的关系表示担忧，曾称美国可以轻易阻断荷兰的支付交易，因而多次呼吁降低对美依赖。今年四月，法国央行宣布完成对存放于纽约多年的129吨黄金的替换。这批黄金自20世纪20年代末以来一直托管在纽约，操作分26个阶段进行，于2025年7月至2026年1月期间完成。法国央行在纽约以市场价格卖出这些金条，同时从欧洲购入等量符合现行标准的黄金并运回巴黎。至此，法国总计2437吨黄金储备已全部集中在本土。德国在2013年至2017年间从美国运回了300吨黄金。德国央行目前在纽约仍存放1236吨黄金，约占其总储备的 37%。不过，近年来，德国央行面临要求将更多金条运回德国的政治压力显著增加。
1: 近日，美国长期国债收益率升至近20年高位，带动全球多国国债收益率走高。德国学者接受总台记者采访时表示，美国债务增长目前没有放缓迹象，美债收益率走高这一变化通过国际金融市场向其他国家传导。更高的融资成本给正在扩大国防和基础设施投入的德国增加额外压力。
2: Kredite in Höhe von 6 und das kommt immer noch mal auf die schon bestehenden Schulden herauf. Und im Moment sieht man eigentlich nicht, dass dieses Defizit reduziert wird. Das heißt also, die Staatsverschuldung sieht so aus, als würde sie immer mehr und immer mehr. Und dann wird es sozusagen irgendwann kritisch, wenn sie steigt und steigt und steigt.
3: 林德纳表示，由于美国国债属于固定收益资产，通胀上升会削弱其实际回报，因此投资者要求更高的收益率作为补偿，这是近期美国长期国债收益率走高的重要原因之一。与此同时，由于美国国债市场规模庞大，流动性高，美债收益率变化也会通过国际金融市场向其他国家传导。
2: Wenn dann aber die amerikanischen Staatsanleihenzinsen steigen, plötzlich werden zum Beispiel deutsche Anleihen, französische Anleihen mit niedrigerer Verzinsung unattraktiver. Das Kapital fließt aus. Das heißt aber wiederum, dass dann in Deutschland, in Frankreich, überall anders in der Welt die Zinsen steigen müssen.Damit das ganze Geld sozusagen nicht abfließt. So übertragen sich die steigenden Zinsen, die in erster Linie vielleicht ein US-Problem sind, übertragen sich dann aber auch auf andere Länder, Europa, Lateinamerika, auch viele Entwicklungsländer. Und das ist natürlich dann ein großes Problem, weil die vielleicht nicht die gleichen Inflationsproblematiken haben und auch nicht die gleichen Staatsverschuldungsproblematiken notwendigerweise, aber dann trotzdem mehr Geld für ihre Staatsverschuldung bezahlen müssen.
3: 德国政府正通过扩大举债规模增加国防和基础设施投入。林德纳认为，德国国债收益率走高将进一步推高新增债务以及陆续到期债务的再融资成本。
2: Sie haben jetzt ein Programm der Bundesregierung, das schon läuft, wo mehr Geld ausgegeben werden soll, sowohl für die öffentliche Infrastruktur, aber auch gleichzeitig mehr Geld in die Rüstung fließen soll.Das alles läuft aber über eine höhere Verschuldung. Und klar ist, wenn man sich mehr verschuldet und das zu hohen Zinsen, dann steigt selbstverständlich der Zinsdienst. Und das heißt, der Staat muss eine immer größere Summe aus seinem Budget nehmen und die dann an die Gläubiger des Staates zahlen.
3: 林德纳还表示，国债收益率走高还将进一步传导至企业和居民，增加住房建设、企业投资和居民借贷成本。融资成本长期维持高位，将抑制投资和消费，影响德国实体经济。
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1: 国务院新闻办公室3号上午举行开局起步“十五五”系列主题新闻发布会，介绍“十五五”时期体育强国建设有关情况。据介绍，“十五五”时期，体育总局将聚焦群众身边小而美健身设施，在深入解决有没有基础问题的同时，着力破解好不好的体质难题，推动设施功能与服务品质双提升。
5: 将全民健身场地设施

0: aus. Das heißt aber wiederum, dass dann in Deutschland, in Frankreich, überall anders in der Welt die Zinsen steigen müssen, damit das ganze Geld sozusagen nicht abfließt. So übertragen sich die steigenden Zinsen, die in erster Linie vielleicht ein US-Problem sind, übertragen sich dann aber auch auf andere Länder, Europa, Lateinamerika, auch viele Entwicklungsländer. Und das ist natürlich dann ein großes Problem, weil die vielleicht nicht die gleichen Inflationsproblematiken haben und auch nicht die gleichen Staatsverschuldungsproblematiken notwendigerweise, aber dann trotzdem mehr Geld für ihre Staatsverschuldung bezahlen müssen.
1: 德国政府正通过扩大举债规模，增加国防和基础设施投入。林德纳认为，德国国债收益率走高将进一步推高新增债务以及陆续到期债务的再融资成本。
0: Sie haben jetzt ein Programm der Bundesregierung, das schon läuft, wo mehr Geld ausgegeben werden soll, sowohl für die öffentliche Infrastruktur, aber auch gleichzeitig mehr Geld in die Rüstung fließen soll. Das alles läuft aber über eine höhere Verschuldung. Und klar ist, wenn man sich mehr verschuldet und das zu hohen Zinsen, dann steigt selbstverständlich der Zinsdienst. Und das heißt, der Staat muss eine immer größere Summe aus seinem Budget nehmen und die dann an die Gläubiger des Staates zahlen.
1: 林德纳还表示，国债收益率走高，还将进一步传导至企业和居民，增加住房建设、企业投资和居民借贷成本。融资成本长期维持高位，将抑制投资和消费，影响德国实体经济。
2: 当地时间3号，圣多美和普林西比当选总统卡洛斯·诺瓦在该国首都圣多美宣誓就职。就职仪式在圣普国民议会举行。刚果金、加蓬、莫桑比克等国国家元首和政府高级官员出席仪式。诺瓦表示，将遵守并维护圣普宪法和法律，捍卫国家独立，促进圣普人民经济、社会和文化进步。 诺瓦于2021年9月当选圣普总统，于今年7月在该国总统选举中获得连任。接下来，我们再来关注一下国内的天气情况。现在，我们来连线中国气象局天气预报主持人魏丹。魏丹，早上好。
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4: 二位主持人，早上好，观众朋友们，早安。
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4: 好的，昨天早晨呢，今年的第18号台风沙德尔第三次登陆我国，登陆后呢，它的强度迅速减弱，在昨天下午停编。过去的一周，在沙德尔和季风气流冷空气等其他天气系统的影响之下，江南、华南都是强降雨频繁，在浙江、福建、江西、广东等地呢，降雨已经是较常年同期明显的偏多了。那今天我们看到这一带的降雨会呈现出依旧会出现一些强降雨，不过整体会呈现出缩减的态势，主要是湖南南部、江西中。 中南部、福建东部和中南部、广西东北部、台湾大部将会出现大到暴雨的天气，局地有大暴雨，甚至特大暴雨。到了明天呢，强降雨将会陆续的收尾，在广东东部、江西南部以及台湾大部仍有大雨天气出现。台湾的西北部有暴雨，仍然需要警惕强降雨叠加所带来的不利影响。在浙江的东南部、福建东北部和南部、广东东部和北部等地要注意防范山洪和地质灾害。主持人，
2: 那再给我们说说气温方面的情况吧。
4: 好的，气温方面呢，受到冷空气的影响，今天新疆的高温将会明显的消退，但是很多地方的最高气温依旧会在30度以上，白天还是晴热居多，需要做好防晒，及时补水。与此同时呢，从东北南部到江南、华南多地，我们看到它的最高气温都会在30度上下，北方多地的最高气温甚至还会略高于南方，像是天津、今明两天它的最高气温都在30度以上，而长沙的最高气温分别是27度和30度。 我们再来看一下四川盆地，今后几天这里的高温区域还将扩大。我们看到城市当中，重庆就是如此。今后7天呢，它有6天的最高气温都会在35度或以上，提醒大家要注意防暑。一起来看一下具体的城市天气预报：北京晴转多云，21到32摄氏度；哈尔滨晴，14到25度；沈阳晴，16到29度。 天津晴23到32度，通辽多云转晴16到28度，兰州阴转晴16到29度，西安晴22到30度，成都多云转晴22到32度，贵阳阵雨转多云18到25度，昭通多云15到26度。
2: 曲靖多云，15到25。